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Hier sind die Fine Young Cannibals mit She Drives Me Crazy im 80er, 90er Megamix.

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1: Mit Tom Flachsen, schöner guter Morgen. Gleich geht's los für Österreich bei dieser Fußball-WM. Ohne Vorarlberger geht aber auch beim ÖFB nichts. Neben dem hier geborenen Paul Wanner etwa auf der Ersatzbank steckt noch mehr Ländle-Power im Team der Nationalelf. Reporter Robin Leiner.
2: Vor allem neben dem Feld haben zwei Vorarlberger sehr wichtige Aufgaben. Der Dornbirner Martin Hämmerle ist Fitnesscoach und dafür verantwortlich, dass die Mannschaft das Spiel auch durchhält. Und ebenfalls für Bestform sorgt Ernährungswissenschaftler Martin Rinderer vom Olympiazentrum Vorarlberg. Mit seiner Hilfe essen die Spieler immer das Richtige zur richtigen Zeit, damit sie beim Spiel extra viel Energie haben.
1: Und dazu kommt noch die volle Unterstützung jetzt aus Vorarlberg. Tausende Fans drücken da die Daumen beim Frühstücks-Public Viewing oder noch im Pyjama auf der Couch. Gerade eben haben auch noch die anderen beiden Gruppengegner der Österreicher gegeneinander gespielt. Argentinien gewinnt durch einen Triple-Pack von Superstar Lionel Messi 3:0 gegen Algerien. Die Argentinier dann ja am kommenden Montag der nächste Gegner von uns. Und die nächste Hitzewelle rollt auf Vorarlberg zu. Und da passieren auch wieder mehr Unfälle, warnt das Kuratorium für Verkehrssicherheit. Die hohen Temperaturen sorgen ab morgen dafür, dass wir leicht erschöpft sind, dadurch auch unkonzentrierter. Mediziner empfehlen daher, Warnsignale wie Schwindel, Kopfschmerzen oder auch Übelkeit unbedingt ernst zu nehmen.
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3: Heute volle Sonne und bis zu 30 Grad. Und das Ländle bleibt erstmal im Sommermodus. Auch Donnerstag, Freitag und Samstag wird's heiß. Zum Wochenende mischen sich zur Sonne aber immer mehr Wolken und die Gewittergefahr steigt.

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1: Heute ist ein ganz besonderer Tag. Ich wünsche euch einen guten Morgen, denn heute ist der Tag, an dem Österreich an der Fußball-WM kickt. Und das seit einer halben Ewigkeit. Anpfiff war vor ein paar Minuten. Österreich spielt heute gegen Jordanien an der Fußball-WM in den USA. Und wenn die Kollegen heute zu spät zur Arbeit kommen, dann nehmen wir das ganz locker. Nicht so tragisch. Ich wünsche euch auf jeden Fall jetzt für alle, die es noch nicht wissen, gutes Aufstehen. Fußball-WM am Pfiff vor ein paar Minuten. Wir recken und wir strecken uns und wir sind dabei mit dem 80er, 90er Megamix. Einen guten Morgen zu euch.

Die Soul Sisters, einen guten Morgen, und so sportlich sind wir schon seit fast 30 Jahren nicht mehr aufgestanden. Wir haben mit Singmusik für euch dabei hier im 80er, 90er Megamix. Aber es gibt ja tatsächlich Songs, da muss man gar nicht mitsingen, denn sobald man die Melodie hört, da weiß man, das ist Robert Miles Children. Ein Song, der ganz ohne Refrain auskommt und trotzdem jeder genau sofort weiß, um was es geht. Ein ganz besonderer Tag heute im Kalender. Es ist der 17. Juni, der Mittwoch, einen guten Morgen am Fußball-WM-Tag von Österreich.

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0: mit Tom Flax. Tor bei der Fußball-WM. Österreich führt 1:0 gegen Algerien. Ganz Vorarlberg fiebert da heute früh mit und wir sind da live für euch mit dabei. Also 1:0 jetzt für Österreich. Vorarlberg muss sich jetzt auf heiße Tage einstellen und damit steigt auch wieder die Unfallgefahr. Davor warnt das Kuratorium für Verkehrssicherheit. Die Warnsignale sind etwa Schwindel, Kopfschmerzen und Übelkeit. Und Vogelgezwitscher macht Menschen entspannter und glücklicher. Das zeigen internationale Studien. Wer also etwa eine halbe Stunde im Freien spazieren geht und dabei Vogelgezwitscher hört, hat deutlich weniger Stresshormone im Blut, sagen Forscher.
1: Sommermodus an. Heute gibt's viel Sonnenschein und bis zu 30 Grad. Und auch in den nächsten Tagen bleibt's heiß. Am Donnerstag erwarten euch bis zu 32 Grad und strahlender Sonnenschein. Freitag und Samstag klettern die Temperaturen ebenfalls über die 30-Grad-Marke. Dann steigt aber auch das Gewitterrisiko.

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1: 80er, 90er Megamix am heutigen Mittwoch. Ich wünsche euch einen guten Morgen, gutes Durchstarten. Und falls euch der Kaffee noch nicht so ganz ausreicht, um euch wach zu bekommen, ich würde sagen, ein bisschen tanzen, ein bisschen vor, zurück, nach rechts, nach links. Das kurbelt auf jeden Fall unseren Stoffwechsel an und das gibt uns einen frischen Kick. Musikalisch kann ich euch begleiten mit Queen und ich finde, das hört sich wahnsinnig gut an. Genau die richtige Musik in unseren Ohren. Und das kann nur noch ein ganz ein genialer Tag werden.

Herrliche Musik von Big Mountain ist das und ich hoffe, ihr seid schon gut auf. Betriebstemperatur jetzt um kurz vor 7 an diesem echt so speziellen Tag für Österreich bei der Fußball-WM in den USA. Da spielen wir heute nämlich gegen Jordanien und das ÖFB-Team, das hat sich wirklich geputzt und gestrählt, damit das alles funktioniert. Also wir halten auf jeden Fall ganz, ganz fest die Daumen und wie gesagt, heute kommen vielleicht ein paar etwas später ins Büro, weil sie irgendwo beim Public Viewing dabei sind und zwar seit 6 Uhr Ausnahmestimmung an ganz, ganz vielen Plätzen in Vorarlberg. Für alle, die schon unterwegs sind zur Arbeit oder im Auto, wir wünschen euch auf jeden Fall gute Fahrt und begleiten euch hier im 80er, 90er Megamix.

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1: Mit Tom Flaxern, guten Morgen. 1:0 steht's jetzt in der Halbzeit zwischen Österreich und Jordanien bei der Fußball-Weltmeisterschaft. Mit wie viel Energie die Mannschaft jetzt gleich wieder raus aus der Kabine kommt, liegt dabei auch an zwei Vorarlbergern, Reporter Robin Leiner.
2: Jetzt zeigt sich, wie gut Fitnesscoach Martin Hämmerle und Ernährungswissenschaftler Martin Rinderer wirklich gearbeitet haben. Vor allem Rinderers Arbeit hat vor der WM schon für Schlagzeilen gesorgt, denn er erlaubt den Spielern auch ungesund zu essen, damit sie über die Kohlenhydrate genügend Energie haben. Teamspieler Michael Gregoritsch hat zum Beispiel verraten, dass er deshalb vor einem Spiel auch zu Cola und Nutella-Palatschinken greift.
1: Ein süßes Frühstück gibt's aktuell auch beim Public Viewing, etwa in Lustenau oder Hart. Wir bleiben noch bei der WM. Da haben vorhin noch die anderen beiden Gruppengegner der Österreicher gegeneinander gespielt. Argentinien gewinnt 3:0 gegen Algerien. Alle drei Treffer von Superstar Lionel Messi. Der Argentinier ja am kommenden Montag der nächste Gegner von uns. Dann müssen wir noch kurz übers Wetter reden, denn die nächste Hitzewelle rollt auf Vorarlberg zu und gerade dann passieren wieder mehr Unfälle, warnt das Kuratorium für Verkehrssicherheit. Mediziner empfehlen deshalb, die Warnsignale ernst zu nehmen, also Obacht bei Schwindel, Kopfschmerzen oder auch Übelkeit. Und dann haben wir da noch eine gute Nachricht aus Vorarlberg für alle, die gerne auf Baustellen zuschauen. Im Dornbirner Messepark gibt's jetzt ganz neu im zweiten Stock ein extra großes Guckloch raus auf die Megabaustelle unten. Spannend, sicher für die kleinen, aber auch die großen Kinder.
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3: Heute volle Sonne und bis zu 30 Grad und das Ländle bleibt erstmal im Sommermodus. Auch Donnerstag, Freitag und Samstag wird's heiß. Zum Wochenende mischen sich zur Sonne aber immer mehr Wolken und die Gewittergefahr steigt.

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1: Wenn man schon von den Eisheiligen spricht, die kennen wir ja noch vom Mai und da war es richtig kalt, dann sollte man eigentlich auch von den Hitzeheiligen sprechen. Ich wünsche euch einen ganz, ganz guten Morgen an diesem Mittwoch. Das Wetter, das spielt ja die nächsten Tage eigentlich alle Stücke. Ich glaube, voll die Hitze mit dabei, dann wieder Gewitter ohne Ende, Regen, auf jeden Fall Donner und Wolken. Ich glaube, wir werden wettertechnisch tatsächlich einiges mitbekommen in den nächsten Tagen. Aber nicht nur das, auch den ein oder anderen Paukenschlag an der Fußball-WM in den USA. Heute, das spielt übrigens Österreich in San Francisco gegen Jordanien. Das Spiel, das läuft jetzt gerade und wir sind immer noch fest am Daumen drücken für das österreichische Team und wir wünschen euch an dieser Stelle einen ganz, ganz guten Start in diesen Tag. Guten Morgen im 80er, 90er Megamix.

Die gute Laune und die gute Musik im 80er, 90er Megamix, die liefern wir bereits zum Frühstück. Die zwei besten Jahrzehnte, die uns aus dem Bett schütteln und rütteln, egal ob mit oder ohne Kaffee, das funktioniert einfach immer. Ich wünsche euch heute einen ganz guten Morgen, einen Gruß an alle, die gerade im Badezimmer in den Spiegel lächeln oder an die, die vor dem Schrank stehen und nicht wissen, was anziehen. Heute brauchen wir auf jeden Fall keinen Zwiebellook, denn heute gibt's genau eine Temperatur und die wird ziemlich heiß sein. Auch musikalisch drehen wir richtig auf mit der Miami Sound Machine und Dr. Beat. Guten Morgen zu euch. 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
1: Hier Tom Flachs. Ganz Vorarlberg fiebert heute mit Österreichs Fußballnationalmannschaft mit. 1-1 steht im ersten WM-Spiel gegen Jordanien. Noch sind gute 20 Minuten zu spielen. In der Nacht hat in Hohenems die Feuerwehr einen Mann und seine Katze von einem Hausdach gerettet. Der 26-Jährige kam dem Tier zu Hilfe und verletzte sich dabei selbst. Die Feuerwehr rückte mitsamt Drehleiter an. Vorarlberg muss sich auf heiße Tage einstellen und damit steigt auch wieder die Unfallgefahr. Davor warnt das Kuratorium für Verkehrssicherheit. Absolute Warnsignale sind etwa Schwindel, Kopfschmerzen und Übelkeit. Und Vogelgezwitscher macht Menschen entspannter und glücklicher. Das zeigen internationale Studien. Wer etwa eine halbe Stunde im Freien spazieren geht und dabei Vogelgezwitscher hört, hat deutlich weniger Stresshormone im Blut.
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2: Sommer pur im Ländle. Heute scheint die Sonne bei bis zu 30 Grad und die Hitze bleibt. Donnerstag gibt es bis zu 32 Grad und Sonne satt. Auch Freitag und Samstag werden heiß, dann können sich aber erste Gewitter dazu gesellen.

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1: Kurz nach halb acht heute im 80er, 90er Megamix, wo wir alle aus dem Haus gehen in Rot, Weiß, Rot. Denn wir sind heute die Fans von den österreichischen Fußballern, die an der WM in den USA gegen Jordanien spielen. Übrigens, das Spiel, das findet heute in San Francisco statt. Und damit wir alle gut angezogen sind, für alle, die jetzt noch nicht aus dem Haus gehen, es braucht noch zwei, drei Accessoires, auf die es auf jeden Fall ankommt. Ich verrate es euch gleich. Guten Morgen.

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Das ist Musik aus Schweden im 80er, 90er Megamix und wir sind im absolut genialen Sommerlook unterwegs, heute in Rot-Weiß-Rot. Und wir lieben diese ganz, ganz feinen Häkelstoffe. So gestrickte Oberteile, die haben jetzt absolute Hochsaison. Übrigens auch für Männer, habe ich gesehen. Also Polos gehäkelt, gestrickt, wunderbar. Die schwingt man so locker über den Oberkörper, dazu eine lässige Jeans. Und wer ein bisschen mutiger ist, der trägt derzeit etwas auf dem Kopf. Diese Caps, die sind ja sowas von praktisch. Im Sommer darf das auf jeden Fall mit dabei sein. Oder ganz einfach ein lässiger Strohhut. Old Hollywood macht's möglich und trifft auch richtig coole europäische Vibes, so Riviera-Style. Und dazu noch einen lässigen Gürtel und unbedingt Ketten. Bunter Modeschmuck im Sommer, das ist sowas von lässig. Ganz besonders an einem Tag, wo die Österreicher Fußball spielen. Wir freuen uns, dass ihr mit dabei seid und wir wünschen euch einen herrlichen Tag an diesem Mittwoch. Guten Morgen zu euch.

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0: Dafür hat er eine riesige Menge an Sportlernahrung mit zur WM gebracht und einen ganz genauen Ernährungsplan aufgestellt. Und Fitnesscoach Martin Hämmerle aus Dornbirn muss jetzt dafür sorgen, dass sich die Spieler richtig erholen und gegen Argentinien wieder Topleistungen bringen können.
1: Die wird es auf jeden Fall auch brauchen, denn Superstar Lionel Messi hat Argentinien in der Früh zu einem 3:0-Sieg gegen Algerien geschossen. In der Nacht hat in Hohenems die Feuerwehr einen Mann und seine Katze von einem Hausdach gerettet. Der 26-Jährige eilte dem Tier zu Hilfe und verletzte sich dabei selber. Die Feuerwehr rückte deshalb mitsamt Drehleiter an. Ja, und Vorarlberg muss sich auf heiße Tage einstellen und damit steigt auch wieder die Unfallgefahr. Davor warnt das Kuratorium für Verkehrssicherheit. Absolute Warnsignale sind etwa Schwindel, Kopfschmerzen und Übelkeit. Da haben wir noch die gute Nachricht aus Vorarlberg. Unser Olympiaheld Alessandro Izzi Hämmerle wird zum ersten Mal Papa. Zusammen mit seiner Frau Julia erwartet er schon in einem Monat Nachwuchs. Das hat er jetzt auf Instagram gepostet. Wir gratulieren ganz herzlich.
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3: Sommermodus an. Heute gibt's viel Sonnenschein und bis zu 30 Grad. Und auch in den nächsten Tagen bleibt's heiß. Am Donnerstag erwarten euch bis zu 32 Grad und strahlender Sonnenschein. Freitag und Samstag klettern die Temperaturen ebenfalls über die 30-Grad-Marke. Dann steigt aber auch das Gewitterrisiko.

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1: Wir gleiten miteinander durch diesen herrlichen Mittwochvormittag. Ich wünsche euch einen guten Morgen und ich hoffe, dass euer Kaffee noch warm ist. Hier bei der Volle Kanne, dem 80er, 90er Megamix, halten wir das Tempo gut zusammen und starten jetzt so richtig durch nach 8 mit einem Song, der fast ein bisschen eine Liebeserklärung ist. Sam Minangelo, ein Intro, das sofort jeder kennt, und ich wette, ihr könnt auch alle mitsingen. Gutes Durchstarten!

folgt ein Hit auf den anderen. Kim Wilde hier im 80er, 90er Megamix und ein Musiker, den ich durch Zufall in einem ganz, ganz kleinen Privatkonzert einmal in Zürich erlebt habe. Eagle Eye Cherry und Safe Tonight. Der hat sich einfach ein Mini-Konzert gebucht für einen Abend, weil er zufällig in der Nähe war. Das ist so richtig persönlich, wenn man direkt dabei ist. Faszinierend und auch wirklich genial. Der 80er, 90er Megamix, der bringt euch die ganze Musik direkt ins Büro zurück, zu euch an den Arbeitsplatz. Und dabei wünsche ich euch jetzt einen guten Morgen und hey, schöne Grüße auf die Baustelle. Das wird wieder ein heißer Tag.

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17: Mit Tom Flachs. Österreich gewinnt also das erste Gruppenspiel der Fußball-WM gegen Jordanien mit 3:1. Ein Eigentor der Jordanier in der 76. Minute und ein Elfmeter von Marco Arnautovic in der Nachspielzeit besiegelten den Auftaktsieg des ÖFB-Teams vor wenigen Minuten. In der Nacht hat in Hohenems die Feuerwehr einen Mann und seine Katze von einem Hausdach gerettet. Der 26-Jährige kam dem Tier zu Hilfe und verletzte sich dabei. Die Feuerwehr rückte mit einer Drehleiter an. Dann muss sich das Ländle auf heiße Tage einstellen und damit steigt auch wieder die Unfallgefahr. Davor warnt das Kuratorium für Verkehrssicherheit. Absolute Warnsignale sind etwa Schwindel, Kopfschmerzen und Übelkeit. Und das EU-Parlament dürfte heute grünes Licht geben für das umstrittene EU-Abschiebegesetz. Das Gesetz ermöglicht schnellere und effizientere Rückführungen von Menschen aus Drittstaaten, die illegal in der EU sind.
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18: Sommer pur im Ländle. Heute scheint die Sonne bei bis zu 30 Grad und die Hitze bleibt. Donnerstag gibt es bis zu 32 Grad und Sonne satt. Auch Freitag und Samstag werden heiß, dann können sich aber erste Gewitter dazu gesellen.

wird's richtig sonnig bei uns hier im 80er, 90er Megamix. Ich wünsche euch einen guten Morgen. KC and the Sunshine Band, die gehören zu den erfolgreichsten Disco-Acts aller Zeiten. Die Band aus Florida, die landet in den 70er und 80er Jahren ein Hit nach dem anderen und 1983 endlich ist ihnen mit Give It Up ein echtes Comeback gelungen. Hoffentlich gefällt euch der Song auch so gut wie mir. Ich wünsche euch auf jeden Fall einen ganz, ganz schönen guten Morgen und freue mich, dass ihr alle mit dabei seid.

0: Das ist der 80er, 90er Megamix, ganz gemütlich, mit Jessica Fokker und How Will I Know. Ihr hört uns digital auf DAB mit Alexa oder in der App, wenn ihr wollt. Und ich wünsche euch einen schönen Morgen am Mittwoch.
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24: Mit Tom Flachs an schöner Vormittag. Österreich gewinnt das erste Gruppenspiel dieser Fußball-WM gegen Jordanien mit 3:1. Ein Eigentor der Jordanier in der 76.

74. Minute und ein Elfmeter von Marko Arnautović in der Nachspielzeit besiegelten den Auftaktsieg. Für die ÖFB-Auswahl geht's am Montagabend weiter, ab 19 Uhr im Topspiel gegen Titelverteidiger Argentinien. Kurz vor 23 Uhr heute Nacht war auf der A14 eine Geisterfahrerin unterwegs. Die 78

0: bin am Messepark, gibt's jetzt ganz neu im zweiten Stock ein extra großes Guckloch raus auf die Mega-Baustelle. Ganz sicher spannend für die kleinen, aber auch großen Kinder unter uns.
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2: Wir messen aktuell 21 Grad in Felkirch am Dom, 21 sind es auch in Lustenau am Blauen Platz und 19 Grad in Sulzberg beim Alten Pfarrhof. Die Sonne, die legt sich jetzt immer mehr ins Zeug. Die Temperaturen steigen von Stunde zu Stunde an. Am Nachmittag sind dann bis zu 31 Grad auf dem Thermometer drin. Sonnig und hochsommerlich heiß geht es dann auch morgen am Donnerstag weiter. Der Freitag hat auch nochmal 33 Grad auf dem Plan. Da kann es in den Bergen vor allem abends mal scheppern. Und am Samstag geht es sogar auf bis zu 34 Grad hoch. Ja, da werden die Schattenplätze im Ländle heiß begehrt sein.
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2: Schöne sonnige Grüße auch zu euch auf die Straßen. Da ist zurzeit alles soweit im grünen Bereich. Keine Staus über 5 Minuten. Kommt gut und sicher ans Ziel.

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1: Wir sind volle Kanne unterwegs durch diesen Morgen am 17. Juni. Für alle, die im Auto unterwegs sind, wir wünschen euch auf jeden Fall ganz, ganz gute Fahrt. Ganz egal, wohin die Reise geht. Vielleicht heute sogar nach Italien, nach Korsika, nach Kroatien, nach Spanien. Viele sind ja derzeit mit der Fähre unterwegs und genießen das total. Das ist ein absoluter Trend, dass man mit dem eigenen Auto auf Urlaub fährt. Manche hängen sich auch hinten noch einen Wohnwagen dran, andere wiederum, die fahren ganz einfach von Hotel zu Hotel oder machen Inselhopping und lassen sich permanent überschiffen. Ganz egal, auf was ihr Lust habt und was eure Pläne sind, wir begleiten euch auf jeden Fall durch die Ferien hier mit dem 80er, 90er Megamix. Und für alle, die zu Hause bleiben bei uns, auch heute genießen wir zusammen diesen wunderbaren Mittwoch. Einen guten Morgen!

mit Donna Summer, She Works Hard for the Money. Wird schon kurz nach neun. Österreich heute total im Fußballfieber. Alles ist rot-weiß-rot. Das ganze Land schon seit morgens mindestens um 17:30 wach. Alle haben sich vor dem Fernseher drapiert. Es gab zum Frühstück heute schon Chips, Popcorn und super süße Mischgetränke. Aber trinken ist es sowieso wichtig in Zeiten wie diesen, wo es draußen so heiß ist, unbedingt Wasser nachleeren. Auf jeden Fall begleiten wir euch durch diesen hitzigen Sommertag mit Musik von Madonna und wir wünschen euch allen zusammen einen guten Morgen. 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
11: Hallihallo zu euch nach Thüringen. Da messen wir 20 Grad an der Villa Falkenhorst. 22 sind es in Wolfurt beim Kubus und ebenfalls 22 Grad haben wir übrigens beim Festspielhaus. Der Sommer macht keine halben Sachen gerade. Heute geht's im Ländle mit strahlendem Sonnenschein auf bis zu 31 Grad rauf. Morgen am Donnerstag bleibt's genauso sonnig und noch ein Tick heißer. Der Freitag legt mir bis zu 33 Grad noch einen drauf. In den Bergen kann's gegen Abend vereinzelt mal rumpeln und am Samstag stehen stellenweise sogar bis zu 34 Grad auf dem Thermometer. In den Bergen sind aber auch wieder einzelne Wärmegewitter möglich.
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11: Stop and Go gibt's aktuell rund um den Engelkreisverkehr in Lustenau. Laut unserer Echtzeitmessung braucht er von Dornbirn kommend bis zu 7 Minuten länger. Und auch beim Kreisverkehr Dornbirn Nord Richtung Wolfurter Güterbahnhof seid ihr aktuell bis zu 8 Minuten länger unterwegs. Ansonsten ist alles tipptopp auf den Straßen. Kommt gut und sicher ans Ziel.

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1: Kurz nach 9:30 Vorarlberg bei der Arbeit. Wir wünschen euch gutes und frohes Schaffen. Die PCs, die sind jetzt alle schon richtig gut im Einsatz. Die ersten Meetings wahrscheinlich schon vorbei. Kaffeepause haben wir noch ganz kurz heute untergebracht, aber es ist erlaubt, ein Tässchen. Das geht auf jeden Fall immer. Und vor allem mit Musik vom 80er, 90er Megamix funktioniert das noch viel, viel besser. Darum habe ich uns einen aufgehoben. Für die Zeit, wo wir schon langsam wieder bisschen müder werden. Für alle, die es nicht gewohnt sind, morgens um 5:30 aufzustehen, gibt's jetzt geniale Musik, die euch so richtig in den Morgen hineinschiebt. Tina Turner, The Best. Einen schönen Mittwoch zu euch.

Wir sind heute nicht nur bepackt mit wahnsinnig guter Musik. Hier im 80er, 90er Megamix Bon Jovi Living on a Prayer. Ich würde mal sagen, der rockt uns so richtig in diesen Mittwoch. Guten Morgen zusammen, sondern wir sind auch bestückt mit wahnsinnig viel guter Laune im Gepäck. Die Connells 74-75. Ganz gemütlich jetzt zum ein bisschen herunterkommen um kurz vor 10 an diesem 17. Juni. Volle Kanne, das ist eure Morningshow. Ganz egal, wo ihr unterwegs seid auf der Welt, wir begleiten euch immer.

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14: Mit Tom Flachs, ein schöner Vormittag. Österreich gewinnt das erste Gruppenspiel dieser Fußball-WM gegen Jordanien mit 3:1. Ein Eigentor der Jordanier in der 76. Minute und ein Elfmeter von Marko Arnautovic in der Nachspielzeit besiegelten den Auftaktsieg. Für die ÖFB-Auswahl geht's am Montagabend weiter, ab 19 Uhr im Topspiel gegen Titelverteidiger Argentinien. In Vorarlberg sind die Firmenpleiten stark angestiegen. Im ersten Halbjahr gab es heuer über 100 Insolvenzen, berichtet der Kreditschutzverband heute. Das sind um fast 40% mehr als noch vor einem Jahr. Das größte Sorgenkind ist dabei die Baubranche. Österreichweit geht der Trend allerdings in die entgegengesetzte Richtung. Insgesamt gesehen gingen da die Firmenpleiten sogar leicht zurück. Kurz vor 23 Uhr heute Nacht war auf der A14 eine Geisterfahrerin unterwegs. Die 78-Jährige fuhr in Bludenz über die falsche Fahrbahnseite auf die S16 auf und dann weiter auf die Autobahn. Eine Polizeistreife stoppte die Frau auf Höhe Bludesch. Sie wurde angezeigt.

Verletzt wurde niemand. Und die gute Nachricht aus Vorarlberg, das BIFO bietet heute wieder einen virtuellen Elternabend an, kostenlos ab 18 Uhr. Es geht um die Frage, was es nach der Mittelschule oder der Unterstufe alles für Möglichkeiten gibt für die Kinder. Anmelden kann man sich auf BIFO.at.

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Egal, wo ihr hinfahrt, zum Beispiel jetzt auch in die USA. Dort ist übrigens die Freiheitsstatue angekommen. Nicht gerade heute, schon ein paar Jahre her, aber dazu erzähle ich euch gleich mehr. Einen guten Morgen zu euch auf die ganze Welt.

We built this city, das können auch die Amerikaner sagen, ganz besonders dann, wenn sie an New York denken und haben mit der Freiheitsstatue ein Symbol für die ganze Welt gesetzt. Ich wünsche euch einen schönen guten Morgen hier im 80er, 90er Megamix und ein kurzer Blick in die Geschichtsbücher verrät. Am 17. Juni 1885, das war vor 141 Jahren, da kam die französische Fregatte mit der Freiheitsstatue an Bord in New York an. Stellt euch vor, dieser riesige Arm mit der Fackel, der wurde in 214 Kisten über den ganzen Ozean transportiert. Heute ist er einer der größten kulturellen Meilensteine auf der ganzen Welt und passend zu diesem monumentalen Ereignis spielen wir euch Musik im 80er, 90er Megamix. Einen guten Morgen!

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17: Hallihallo zu euch nach Dornbirn. 23 Grad sind es da schon beim Roten Haus. 22 messen wir in Bludesch an der Walgau-Kaserne. Und 22 Grad haben wir auch in Eck am Heimatmuseum. Die Temperaturen kennen in den nächsten Tagen nur eine Richtung, nach oben. Und das ist ziemlich steil. Heute sind 31 Grad schon drin. Morgen bleibt sonnig und hochsommerlich heiß. Am Freitag geht es auch auf bis zu 33 Grad hoch. In den Bergen kann es dagegen abends vereinzelt mal krachen. Ansonsten bleibt es aber ziemlich stabil und schön. Und der Samstag setzt mit bis zu 34 Grad dann noch das Sahnehäubchen auf dieses Sommerwochenende.
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17: Hallihallo zu euch auf die Straßen. Da rollt's ganz entspannt vor sich hin. Es gibt keine Staus über 5 Minuten. Wir wünschen euch eine gute und sichere Weiterfahrt.

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1: Bestens aufgestellt im 80er, 90er Megamix kämpfen wir gegen das Vormittagstief. Und wusstet ihr eigentlich, dass Whitney Houston in den 80er Jahren etwas geschafft hat, was bis heute noch absolut legendär ist? Denn sie war die erste Künstlerin überhaupt, die 7 Nummer 1 Hit in den USA in Folge gelandet hat. Ihre Stimme, die macht ja jeden Raum sofort zu einem Gänsehautkonzert, das man so schnell eigentlich nicht vergisst. Manche Songs, die sind gekommen, um zu bleiben. Und einer dieser stimmgewaltigen Stücke, den habe ich jetzt für euch hier im 80er, 90er Megamix, einer, der uns so richtig gute Laune daherbringt.

Die beste Musik für euren Vormittag, das ist der 80er, 90er Megamix. Ich glaube, das war ein cooler Vormittag. Heute hat einen rot-weiß-roten Start gegeben. Fußball-WM, Jordanien, Österreich.

zwei wahnsinnig lässige Mannschaften und wir haben sie begleitet. Hier mit unserer Musik und unsere absolute Energie dazugegeben. Was für ein Tag. Genießt mit uns weiterhin 24/7 die beste Musik, die ihr heute bekommen könnt. Ich bin Dominik Sohm und einen schönen Tag noch. Wir hören uns. Bis dann.

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12: Mit Tom Flax. In Vorarlberg sind die Firmen pleiten stark angestiegen. Im ersten Halbjahr gab es heuer

über 100 Insolvenzen. Das berichtet heute der Kreditschutzverband. Das sind um fast 40% mehr als noch vor einem Jahr. Das größte Sorgenkind dabei die Baubranche. Parallel dazu steigen auch die Treibstoffpreise weiter an. Auch Urlaubsflüge kosten mehr, denn die Teuerung kletterte von

0: Hitler hat einen neuen Chef. In der Belgari-Kaserne übernahm gestern Oberst Georg Diala das Kommando von Brigadier Gunther Hessel. Der war zuvor 6 Jahre lang an der Spitze des Vorarlberger Militärs.
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2: Wir messen aktuell 24 Grad in Fäckig beim Katzenturm, 24 sind's auch in Höchst am Bruckerloch und 23 Grad haben wir in Langeneck an der Wälderbändle-Haltestelle. Für die nächsten Tage habt ihr hoffentlich genügend Sommerklamotten parat. Heute geht's noch auf bis zu 31 Grad hoch. Die Freibäder, die freuen sich über euren Besuch, auch nach Feierabend. Morgen und am Freitag klettern die Temperaturen weiter rauf auf bis zu 33 Grad. Da kann sich dann das ein oder andere Wärmegewitter über den Bergen zusammenbrauen und der Samstag wird dann zum bisher heißesten Tag des Jahres mit bis zu 34 Grad.
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2: Auf der Straße haben wir grünes Licht, aber bitte nicht zu schnell. Keiner meldete mehr Blitzer in Vorarlberg. Fotografiert wird aktuell in Dornbirn in der Höchster Straße Richtung Sender in der 50er-Zone. Direkt nach der Autobahnüberführung rechts steht ein VW Golf und macht eure Fotos. Dankeschön, Max aus Dornbirn, fürs Melden.
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2: Mit Tom Flachs. Vorarlberger Tierschützer haben wieder den gleichen Bregenzer Landwirten angezeigt wie schon 2023. Die Kühe sollen dort seit Jahren vernachlässigt werden, macht Sandy Peng vom VGT, dem Verein gegen Tierfabriken, aufmerksam.
20: Es sind Lebewesen, die unter ärgsten Bedingungen leben müssen, die Tag aus, Tag ein in ihrer eigenen Scheiße liegen und stehen müssen. Das kann einfach nicht sein. Wir haben 2026 und so eine Haltung darf nicht toleriert und akzeptiert werden.
2: Damals allerdings stellten die Behörden keine schwerwiegenden Verstöße fest. Die Teuerung steigt weiter. Hauptproblem sind die Treibstoffpreise. Die ließen die Inflation weiter hinaufklettern von 3,4% im April auf aktuell 3,7%. Das zeigen heute die Zahlen der Statistik Austria. Der durchschnittliche Wocheneinkauf kostet demnach um fast 6% mehr. In der Nacht hat die Feuerwehr in Hohenems einen Mann und seine Katze von einem Hausdach gerettet. Der 26-Jährige kam dem Tier zu Hilfe und verletzte sich dabei. Die Feuerwehr rückte mit einer Drehleiter an. Norwegens schwerkranke Kronprinzessin Mette Marit hat eine neue Lunge bekommen. Die Operation ist gut verlaufen, heißt es aus dem Universitätsspital in Oslo. Die Kronprinzessin muss nun einige Wochen lang im Krankenhaus bleiben. Und die gute Nachricht aus Vorarlberg, das BIFO bietet heute wieder einen virtuellen Elternabend an, kostenlos ab 18 Uhr. Es geht um die Frage, was es nach der Mittelschule oder der Unterstufe alles für Möglichkeiten gibt für die Kinder. Anmelden kann man sich auf BIFO.at.
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21: Wir messen schon 26 Grad in Lauterach am Ronahaus, 26 sind es auch in Mäder beim Endersaal und 27 Grad haben wir in Brechens am Hafen. Ab heute laufen die Klimaanlagen und Ventilatoren wieder im Akkord im Ländle.

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Hier ist Ray Parker Jr. mit Ghostbusters im 80er, 90er Megamix.

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11: Mit Robin Leiner. Ein größerer Rettungseinsatz läuft aktuell beim Spar in Sulz. Der Markt musste evakuiert werden. Mehrere Mitarbeiter hatten starken Reizhusten, berichtet Vorarlberg Online. Was das ausgelöst hat, muss erst noch geklärt werden. Ein Bregenzer Landwirt soll seine Kühe seit Jahren komplett vernachlässigen. Der Verein gegen Tierfabriken hat ihn deshalb jetzt schon zum zweiten Mal angezeigt, sagt Sprecherin Sandy Peng.
12: Es ist eine völlig vernachlässigte Tierhaltung mit schwersten Verschmutzungen. Rinder, die in ihren eigenen Fäkalien stehen und liegen müssen.
11: Bei der ersten Anzeige vor 3 Jahren haben die Behörden allerdings keine schwerwiegenden Verstöße festgestellt. Das tägliche Leben in Österreich wird weiter teurer. Im Mai sind die Preise im Schnitt um 3,7% gestiegen. Schuld daran sind auch die teureren Flugtickets, zeigen die Daten der Statistik Austria. Denn in nur einem Monat sind Flüge um 14% teurer geworden. Bei den Lebensmitteln sind die Preise deutlich langsamer gestiegen. Und die gute Nachricht aus Vorarlberg: Für alle, die gerne Baggern und Kränen bei der Arbeit zuschauen, gibt's im Dornbirner Messepark jetzt ein neues Highlight. Im 2. Stock gibt es ein riesiges Fenster raus auf die Megabaustelle. Ganz sicher spannend für die kleinen, aber auch großen Kinder unter uns.
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13: 21 Grad messen wir in Au am Achstadion, 24 sind es im Bludenz beim Waldblu und 20 Grad aktuell in der Lars bei der Kapelle Maria Hilf. Blauer Himmel, Sonne soweit das Auge reicht und heute steht uns noch ein perfekter Sommertag mit bis zu 31 Grad ins Haus. Morgen und am Freitag geht es genauso schön, nur noch heißer weiter. Die Temperaturen erreichen bis zu 33 Grad. In den Bergen ist auch mal ein kurzes Donnerwetter möglich. Am Samstag steuern wir dann auf den bisher heißesten Tag des Jahres zu. Da sind 34 Grad drin. Und weiterhin Sonne und Sommerfeeling fürs Ländle.
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13: Hallihallo zu euch ins Auto. Vorsicht bitte in Feldkirch im Ambergtunnel auf der A14 Richtung Tirol. Da liegt eine Palette auf der Fahrbahn. Fahrt hier ganz besonders vorsichtig. Sonst ist alles in Ordnung. Kommt gut und sicher ans Ziel.

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18: Mit Robin Leiner. Nach einem größeren Rettungseinsatz in Sulz mussten 3 Menschen ins Krankenhaus. Vor knapp 2 Stunden hatten plötzlich mehrere Menschen im Spar Reizhusten. Der Markt wurde deshalb evakuiert und Feuerwehr und Rettung haben sich um die Verletzten gekümmert. Inzwischen wurde der Einsatz beendet und das Geschäft ist auch wieder offen, teilt uns die Rettungs- und Feuerwehrleitstelle mit. Was genau den Reizhusten ausgelöst hat, muss aber erst noch geklärt werden. Sicherheitshalber bleiben deshalb weiter Techniker vor Ort, die im Notfall schnell eingreifen können. Ein Bregenzer Landwirt soll seine Kühe seit Jahren komplett vernachlässigen. Der Verein gegen Tierfabriken hat ihn deshalb jetzt schon zum 2. Mal angezeigt, sagt Sprecherin Sandy Peng.
19: Also die Bilder von 2023 und jetzt 2026 unterscheiden sich kaum. Und ja, es ist bedenklich, dass hier irgendwie nicht engmaschiger kontrolliert wird oder sich generell irgendetwas verändert hat.
18: Bei der ersten Anzeige vor 3 Jahren haben die Behörden allerdings keine schwerwiegenden Verstöße festgestellt. Österreich braucht eigentlich noch ein Sparpaket. Das macht der Fiskalrat als oberster Schuldenwächter des Staates heute deutlich. Die Experten zerlegen dabei das Doppelbudget der Regierung. Insgesamt fehlen knapp 6 Milliarden Euro, um das Sparziel zu erreichen. Möglich ist das für den Fiskalrat nur mit Reformen. Bei den

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Wir sind Mr. Big mit To Be With You im 80er, 90er Megamix.

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7: Mit Robin Leiner. Nach einem größeren Rettungseinsatz in Sulz mussten 3 Menschen ins Krankenhaus. Mittags hatten plötzlich mehrere Menschen im Spar Reizhusten. Der Markt wurde deshalb evakuiert und Feuerwehr und Rettung haben sich um die Verletzten gekümmert. Später konnte der Markt wieder geöffnet werden, teilt uns die Rettungs- und Feuerwehrleitstelle mit. Was genau den Reizhusten ausgelöst hat, muss erst noch geklärt werden. Sicherheitshalber bleiben weiter Techniker vor Ort, die im Notfall schnell eingreifen können. Ein Bregenzer Landwirt soll seine Kühe seit Jahren komplett vernachlässigen. Der Verein gegen Tierfabriken hat ihn deshalb jetzt schon zum 2. Mal angezeigt. Sprecherin Sandy Peng kritisiert dabei auch die Behörden.
8: Wenn engmaschiger und genauer kontrolliert werden würde, wenn das alles ernst genommen werden würde, dann wird es doch diese Vorfälle nicht geben, diese ganzen Missstände.
7: Nach der ersten Anzeige vor 3 Jahren hatten die Behörden keine schwerwiegenden Verstöße festgestellt. Österreich braucht eigentlich noch ein Sparpaket, denn die Regierung müsste knapp 6 Milliarden Euro mehr einsparen, macht der Fiskalrat heute deutlich. Dafür braucht es aus Sicht der Schuldenwächter auch Reformen, etwa bei den Förderungen, bei der Gesundheit und bei den Pensionen. Und die gute Nachricht aus Vorarlberg: In Dornbirn läuft der Aufbau fürs Stadtfest. Heute wurde auch das Riesenrad gebracht. Am Freitag geht es dann los mit dem großen Fest zum 125. Geburtstag der Stadt. Gefeiert wird bis einschließlich Sonntag.

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4: Mit Robin Leiner. Nachdem vom Spar in Sulz heute 3 Menschen ins Krankenhaus gebracht werden mussten, läuft weiter die Suche nach dem Auslöser. Heute Mittag hatten die Betroffenen plötzlich Reizhusten. Der Markt musste auch geräumt werden, ist später aber wieder geöffnet worden. Sicherheitshalber sind Techniker vor Ort geblieben, die können im Notfall eingreifen. Weil seine Kühe weiter in ihren eigenen Ausscheidungen stehen oder liegen, haben Tierschützer jetzt einen Bregenzer Landwirt zum 2. Mal angezeigt. Er vernachlässigt die Tiere seit Jahren, sagt Sandy Peng vom Verein gegen Tierfabriken.
5: Also die Bilder von 2023 und jetzt 2026 unterscheiden sich kaum. Und ja, es ist bedenklich, dass hier irgendwie nicht engmaschiger kontrolliert wird oder sich generell irgendetwas verändert hat.
4: Deshalb wirft sie den Verantwortlichen auch vor, sich nicht genügend um das Thema zu kümmern. Die Behörden arbeiten in Zukunft viel digitaler. Das will die Bundesregierung mit ihrem Digitalisierungsprojekt X erreichen. Alle Behördenwege sollen digitalisiert ablaufen. Auch mit dem mehrfachen Einreichen von Daten soll damit Schluss sein. Ziel sind schnellere Abläufe und weniger Aufwand. Und die gute Nachricht aus Vorarlberg, die Pumptrack-Anlage in Feldkirch-Giesingen ist wieder geöffnet. Letztes Jahr gab es die zum ersten Mal und weil sie so gut angekommen ist, hat die Stadt die Anlage jetzt wieder aufgebaut, direkt beim Skaterpark.
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3: Mit Robin Leiner. Nachdem Tierschützer einen Bregenzer Landwirt angezeigt hatten, hat die Amtstierärztin keine schwerwiegenden Verstöße gefunden. Die Tierschützer hatten zuvor kritisiert, dass die Kühe in ihren eigenen Ausscheidungen stehen und liegen. Das hat die Amtstierärztin so nicht gesehen, schreibt das Land in einer Aussendung. Ein paar Punkte soll der Landwirt aber schon verbessern. In den kommenden Wochen wird der Betrieb weiter unangekündigt kontrolliert. Bludenz geht jetzt gegen leere Wohnungen in der Stadt vor und führt eine Zweitwohnungsabgabe ein. Bezahlen muss die jeder mit einer ungenutzten Zweitwohnung in der Stadt. Die Kosten liegen dann bei knapp 10 Euro pro Quadratmeter. Über 1300 Zweitwohnsitze oder Leerstände werden deshalb jetzt überprüft. So will Bludenz erreichen, dass wieder mehr Wohnungen genutzt werden. Die Behörden arbeiten in Zukunft viel digitaler. Das will die Bundesregierung mit ihrem Digitalisierungsprojekt X erreichen. Alle Behördenwege sollen digitalisiert ablaufen und auch mit dem mehrfachen Einreichen von Daten soll damit Schluss sein. Ziel sind schnellere Abläufe und weniger Aufwand. Und die gute Nachricht aus Vorarlberg: In Dornbirn läuft der Aufbau fürs Stadtfest. Am Marktplatz entsteht die Bühne, das Riesenrad wurde gebracht und auch im Klostergarten wird alles hergerichtet. Am Freitag geht es dann los mit dem großen Fest zum 125. Geburtstag der Stadt. Gefeiert wird bis einschließlich Sonntag.

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2: Mit Robin Leiner. Nachdem vom Spar in Sulz heute 3 Menschen ins Krankenhaus gebracht werden mussten, ist weiter unklar, was das Ganze ausgelöst hat. Heute Mittag hatten die Betroffenen plötzlich Reizhusten. Der Markt musste auch geräumt werden, ist später aber wieder geöffnet worden, sagt uns die Rettungs- und Feuerwehrleitstelle. Sicherheitshalber sind nach dem Einsatz noch Techniker vor Ort geblieben, um im Notfall schnell reagieren zu können. Bludenz geht jetzt gegen leere Wohnungen in der Stadt vor und führt eine Zweitwohnungsabgabe ein. Die wird dann fällig, wenn eine Wohnung weniger als ein halbes Jahr als Hauptwohnsitz genutzt wird. Knapp 10 Euro pro Quadratmeter kostet die Abgabe dann. Weil es auch zahlreiche Ausnahmen gibt, werden jetzt über 1300 Zweitwohnsitze oder Leerstände geprüft. So will Bludenz erreichen, dass wieder mehr Wohnungen genutzt werden. Österreich braucht eigentlich noch ein Sparpaket, denn die Regierung müsste noch knapp 6 Milliarden Euro mehr einsparen, macht der Fiskalrat heute deutlich. Dafür braucht es aus Sicht der Schuldenwächter auch Reformen, etwa bei den Förderungen, bei der Gesundheit und bei den Pensionen. Und die gute Nachricht aus Vorarlberg, die Pumptrack-Anlage in Feldkirch-Giesingen ist wieder geöffnet. Letztes Jahr gab es die zum ersten Mal und weil sie so gut angekommen ist, hat die Stadt die Anlage jetzt wieder aufgebaut, direkt beim Skaterpark.

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18: Mit Robin Leiner. Nachdem Tierschützer einen Bregenzer Landwirt angezeigt hatten, hat die Amtstierärztin keine schweren Verstöße gefunden. Die Tierschützer hatten kritisiert, dass die Kühe in ihren eigenen Ausscheidungen stehen und liegen. Das hat die Amtstierärztin so nicht gesehen, schreibt das Land in einer Aussendung. Ein paar Punkte soll der Landwirt aber schon verbessern. In den kommenden Wochen wird der Betrieb weiter unangekündigt kontrolliert. In Vorarlberg rutschen heuer deutlich mehr Unternehmen in die Pleite als noch im Vorjahr. Der Kreditschutzverband hat jetzt jeweils die ersten beiden Halbjahre miteinander verglichen. Und heuer hat es schon über 100 Unternehmen getroffen. Das sind rund 30 mehr als im Vorjahr. Zusammen haben sie knapp 100 Millionen Euro Schulden angehäuft. Vor allem die Baubranche steckt in der Krise. Bludenz geht gegen die leeren Wohnungen in der Stadt vor und führt eine Zweitwohnungsabgabe ein. Die wird fällig, wenn Wohnungen weniger als ein halbes Jahr als Hauptwohnsitz gemeldet sind. Die Kosten liegen dann bei knapp 10 Euro pro Quadratmeter. Über

0: 1300 Zweitwohnsitze und Leerstände werden deshalb jetzt überprüft. So will Bludenz erreichen, dass wieder mehr Wohnungen genutzt werden. Rund um die Buwok-Affäre gibt es eine neue Anklage gegen Ex-Finanzminister Karl-Heinz Grasser und zwei weitere Beteiligte. Die Staatsanwaltschaft wirft Grasser Steuerhinterziehung vor. Dem Staat Österreich sollen fast 5 Millionen Euro entgangen sein. Und die gute Nachricht aus Vorarlberg: In Dornbirn läuft der Aufbau fürs Stadtfest. Am Marktplatz entsteht die Bühne, das Riesenrad wurde gebracht und auch im Klostergarten wird alles hergerichtet. Am Freitag geht's dann los mit dem großen Fest zum 125. Geburtstag der Stadt. Gefeiert wird bis einschließlich Sonntag und mit dem Stadtbus sind An- und Abreise am Wochenende kostenlos.
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2: In Bregenz am Strandbad sind es aktuell 29 Grad, 28 messen wir in Koblach und in Schwarzach sind es ebenfalls 29 Grad. Der Mittwochabend bringt einen Mix aus Sonne und ein paar Wolken, dazu bleibt es richtig warm mit Spitzenwerten bis zu 30 Grad. Und der Sommer legt sogar noch einen drauf, morgen erwartet uns strahlender Sonnenschein bei bis zu 31 Grad und auch am Freitag und Samstag heißt es Sonne saat, dazu Temperaturen um die 32 Grad.
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2: Hey liebe Autofahrer, ihr habt freie Fahrt durchs Ländle. Gute Weiterfahrt.

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0: mit Hannes Haab. Länder und Gemeinden übernehmen ein Drittel der fehlenden Beiträge, damit die Lohnnebenkosten wie von der Regierung geplant sinken können. Das ist bei Verhandlungen im Finanzministerium am Nachmittag herausgekommen. 200 Millionen Euro zahlen die Länder für den Familienlastenausgleichsfonds, kurz FLAF, dazu. Der Plan, den Lohnnebenkosten zu senken, kostet insgesamt 2 Milliarden Euro. Was die Länder im Gegenzug dafür bekommen haben, ist unklar. Rund um die Buwog-Affäre gibt es eine neue Anklage gegen Ex-Finanzminister Grasser sowie gegen die Ex-Lobbyisten Maischberger und Hochegger. Die Wirtschafts- und Korruptionsstaatsanwaltschaft wirft ihnen vor, insgesamt 5 Millionen Euro Steuern hinterzogen zu haben für rund 10 Millionen Euro Schmiergeld oder Provisionen, die sie damals bekommen haben. Denn auch verdeckte Zahlungen müssten versteuert werden, heißt es. Das EU-Parlament hat sein Okay für umstrittene neue Regeln zu neuer Gentechnik bei Pflanzen gegeben. Das bedeutet, dass neue gentechnisch veränderte Pflanzen in Lebensmitteln ohne spezielle Kennzeichnung im Supermarkt verkauft werden dürfen. Größter Streitpunkt waren Patente auf Saatgute. Österreichs EU-Grünpolitiker kritisieren, dass dadurch globale Großkonzerne die großen Gewinner wären. Weil die EU-Länder bereits zugestimmt haben, können die Regeln ab Mitte 2028 gelten. In der Steiermark ist rund um eine Brückenbaustelle auf der A2 der Südautobahn Richtung Wien ein Meilenstein gelungen. Mit einer spektakulären Aktion ist bei Graz Ost die komplett neu gebaute 5000 Tonnen schwere Murbrücke auf ihren endgültigen Einsatzort verschoben worden. Hydraulische Pressen haben die Brücke 22 Meter in 5 Stunden im Schneckentempo bewegt. Die restlichen Arbeiten werden noch bis Jahresende dauern, sagt die ASFINAG.
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2: In Thüringen an der Villa Falkenhorst messen wir aktuell 28 Grad, in Wolfurt und in Bregenz jeweils 29 Grad. Der Tag geht sommerlich zu Ende und so geht's dann auch weiter. Der 3-Tage-Trend zeigt, morgen wird's nochmal wärmer, bis zu 32 Grad und viel Sonnenschein gibt's. Am Freitag und Samstag nochmals jeweils etwas heißer, teils auch schwül und vereinzelt sind auch Sommergewitter mit dabei.
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2: Es gibt gute Nachrichten von den Straßen im Ländle. Die sind frei. Kommt gut und sicher an euer Ziel.

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